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2: Von Arbitrating. Sie haben mit Bob Dylan auf einer Bühne zusammengestanden und ihre Songs sind natürlich sehr politisch. Wie könnten sie auch anders sein, denn sie erzählen davon, wie übel den Aborigines mitgespielt wurde. Sie erzählen von Apartheid, von Rassendiskriminierung, vom Auseinanderreißen von Familien, von Kindesraub. Davon waren sie selber auch betroffen. Und Kinder sind überhaupt ein sehr zentrales Thema in ihren Songs. Was Wunder, sie haben 5 Kinder zusammen. Alleine die Stimmen von Archie Roach und Ruby Hunter geben eine Vorstellung von der uralten Geschichte ihres Volkes, die die Geschichte von Verfolgung und Widerstand dagegen ist. Ich bitte Sie um einen Riesenapplaus, Archie Roach und Ruby Hunter.
3: Thank you.